Krefeld. Morgen auch nochmal, dann aber deutlicher Anstieg auf bis zu 27 Grad. Ab 25 Grad spricht man ja von einem Sommertag. Im Südwesten, so Köln-Bonner Bucht und am Nordrand der Eifel, können die Temperaturen sogar noch etwas weiter ansteigen. Da kommt zwar so eine schwache Okklusion, also eine Mischfront, die bringt aber maximal ein paar dichtere Wolkenfelder und einzelne Schauer. Aber das reicht alles nicht, zumal für den Rhein müsste es ja hier vor allem über der Schweiz in Richtung Alpenrhein regnen. Und dieses Hochdruckgebiet oder die Hochdruckbrücke, die bringt dazu auch noch warme Luft vor dem Tiefdruckgebiet. Und das Tief, wie gesagt, bringt meist nur ein paar Wolkenfelder und wenige Tropfen. Aber nachts, da merkt man jetzt schon sehr, dass es Herbst ist. Wobei, die warme Luft kommt in der Höhe jetzt zuerst an. Man sieht das an den Temperaturen von morgen früh. Denn alles, was hier so gelb-orange eingezeichnet ist, das sind die höheren Lagen. Und da ist es deutlich wärmer als in Tälern, weil die warme Luft ja erstmal in der Höhe vorankommt und die kalte Luft in Tälern absinkt und sich dann da sammelt, sodass es beispielsweise morgen früh in Lennestadt 0 Grad sein werden. Dagegen in Kalsistik 505 Meter hoch 12 Grad. Also warme Luft erstmal in der Höhe, bis sie sich dann irgendwann durchmischt und die Sonne eben auch scheint, sodass es sich tagsüber wieder deutlich mehr erwärmt. Und in der Nacht ist es eben auch verbreitet.

0: Dass man für seine Lieblingsband gerne mal ein bisschen tiefer in die Tasche greift, ist ja kein Geheimnis. Doch was die Fans hier auf den Tisch legen, ist nicht ohne. Egal ob für Konzerttickets, Merchandise-Artikel oder für die einmalige Chance auf ein persönliches Treffen. Für dieses unvergessliche Erlebnis hat die ein oder andere mit Sicherheit eine ganze Zeit gespart.
1: I'm from Venezuela.
2: I'm from Colombia.
3: I'm from Costa Rica.
1: And we are here all only for the concert Backstreet Boys.
4: Und dafür haben die drei Südamerikanerinnen viel Geld gezahlt. Wir haben pro Person insgesamt 5.000 Euro für Hotel, Flug, Verpflegung, Transfer und die Konzerttickets ausgegeben. Und für ein mögliches Meet and Greet mit der Band, das steht aber noch nicht so ganz fest. Nicht ganz so viel Geld bezahlen diese drei Damen aus der Schweiz, die sich in Düsseldorf ein Mädelswochenende gönnen. Sie zahlen
5: alles in allem sicher. Mit Ausgang, Trinken, Essen, 1.000 Euro,
6: ja.
5: Sicher.
6: Ja.
4: Pro Person?
5: Ja. Ja.
2: Wir kommen ja aus der Schweiz.
5: Wir haben das mit locker aus der Tasche. Ja.
4: So. Die Schweiz haben natürlich ein bisschen mehr Geld als der Rest von Europa. Genau. Zehn Konzerte in nur einer Stadt. Durch dieses Konzept sparen die Veranstalter Personal- und Reisekosten. Die müssen dafür die Fans für lange Anreisen und Übernachtungen zahlen, ganz abgesehen von den Ticketpreisen. Die Live hält als örtlicher Veranstaltungspartner dagegen. Anders könne man eine Band wie die Backstreet Boys vielleicht gar nicht mehr nach Europa holen. Und für Düsseldorf sei die Konzertreihe etwas ganz Besonderes. Das sieht der Oberbürgermeister naturgemäß ähnlich.
7: Für die Größen, die man tatsächlich gerne hören will, nimmt man auch weite Wege in Kauf. Und ist ja eine Entscheidung der Band, das so zu konzentrieren. Wir finden das natürlich klasse, wenn das dann in Düsseldorf passiert. Und ich glaube, wir können den Menschen, die von weit her kommen, eben auch ein tolles Angebot machen. Wir sind eine super gastfreundliche Stadt. Hier kann man viel erleben, auch über das Konzerterlebnis hinaus.
4: In wenigen Minuten startet in der Düsseldorfer Arena das erste von 10 Konzerten.
0: Ganz genau, in rund 20 Minuten geht's los. Unsere Reporterin Christina von Belo steht jetzt vor der Düsseldorfer Arena. Und wie ich sehe, Christina, mit vielen Fans noch hinter dir. Es geht gleich los. Was machen die denn da alle noch?
8: Du, hier kommen noch ganz viele um die Ecke. Hier sind noch ganz viele Fans auf dem Weg in die Arena rein. Und alle sehen prima aus. Guckt euch das an. Die Stimmung. Kommt man gar nicht gegen an. Die sind so gut drauf und sind all the way nach Düsseldorf gekommen. Also hier sind die Mädels aus dem Norden, aus dem Süden, haben sie mir gesagt. Und wie war Düsseldorf bisher für dich?
9: Es war super. Leider ein bisschen zu kurz bisher, aber wir freuen uns auf die Backstreet Boys.
8: Und habt ihr schon ein bisschen Musik gehört, während ihr durch die Stadt gelaufen seid?
9: Eine tolle Bahnfahrt hierher. Wir haben so viel gesungen und es war eine mega klasse Stimmung in der Bahn schon.
8: Wahnsinn. Also Düsseldorf zeigt sich da von der guten Seite und damit war noch nicht mal diese Rheinbahn mit der Party gemeint. Heute geht's hier los. Wie gesagt, Einlass hat ein bisschen gedauert. Wir haben ein paar Bilder, als dann die Türen aufgingen. Das hat nämlich ein bisschen gedauert, der Einlass heute. Ungefähr 20 Minuten später ging es erst los mit dem Einlass und dann war natürlich auch da eine Bombenstimmung hier. Die Bude ist voll, 40.000 Tickets heute Abend. Ja, und dann geht's weiter. So, jetzt muss ich noch mal auf die Outfits zu sprechen kommen. Ihr habt so mega coole Hosen an. Das sind übrigens so Gummihosen. Was meinst du?
10: Überhaupt nicht. Überhaupt nicht. Es ist so, wir brauchen eigentlich gar nicht mehr duschen. Wir haben quasi schon währenddessen geduscht, während des Konzerts.
8: Also, ihr habt den Dresscode eingehalten. Ganz wichtig, hier war nämlich ein Dresscode. Ne? Also Glitzer ist klar, Silber, weiß und blau. Man sieht es ganz genau. Ja, und ich habe eben gerade schon diese kleine Rheinbahn angesprochen. Die müssen wir Ihnen auch noch zeigen. Gestern Abend ist quasi eine Partybahn schon durch Düsseldorf gefahren. Da war der Dresscode auch völlig klar weiß, so wie die Ansage war. Und da wurde schon ordentlich getanzt. Also man merkt, Düsseldorf ist im Backstreet Boys Fieber. Wuhu! So, jetzt muss ich mal gucken. Ja, und es wird natürlich eine Menge verkauft. Ganz kurz, ich sehe so viele Männer hier, wie kommt das? Ich kenne früher, war niemand Backstreet Boys Fan. Bist du echter Backstreet Boys Fan?
11: So halb, aber ich freue mich, ich weiß nicht, so das ein bisschen in die Jugend zurückkehren. Und das ist, glaube ich, der Grund für viele, in meinem Alter hierher zu gehen.
8: Okay, kannst du denn ein Lied singen?
11: Ich glaube, ich muss erst in den Flow kommen.
8: Vielen Dank. Also man sieht es, die Mädels sind schon eigentlich...

0: auf dem Weg, umarmen sich hier. Also ich würde sagen, es ist eher so ein Mädelsding, oder? Jungs sind müssen nach Worten suchen.
1: Tut mir ein bisschen leid, muss ich ganz ehrlich sagen. Aber sie halten durch. Wir sehen hier einige Männer, auch in Glitzerfummel. Also daher.
0: Daumen nach oben. So, Mädels, am Ende müssen wir doch noch kurz mal singen, oder? Komm.
1: Everybody.

0: vielen Dank euch. Ganz viel Spaß. Und das ist ja nur der Anfang. Noch 10, auf noch 9 weitere Konzerte. Also Backstreet Boys hat hier voll eingeschlagen in Düsseldorf.
1: Man sieht's. Herzlichen Dank, Christina. Und bei der Textsicherheit, da kann ja heute Abend gar nichts mehr schiefgehen. Es wird mit Sicherheit ein schönes Konzert. Dankeschön. Solche Murals, also riesige Street-Art-Gemälde an Häuserfassaden, gibt es inzwischen in vielen Städten, auch hier in Düsseldorf oder in Wuppertal. Dort sollte die Fassade eines weiteren Hochhauses bemalt werden, doch einer der Wohnungseigentümer hatte was dagegen. Er hat sich durch alle Instanzen geklagt und heute hat der Bundesgerichtshof sein Urteil gefällt. Und das wurde mit Spannung erwartet. Im Kern geht es nämlich um die Frage, hat die Mehrheit die Macht oder nicht?
2: Um diese Fassade eines Wuppertaler Hochhauses entbrannte ein Rechtsstreit durch alle Instanzen bis zum Bundesgerichtshof. Ein 600 Quadratmeter großes Gemälde sollte hier entstehen, als Teil der Wuppertaler Open-Air-Galerie. Insgesamt 50 bekannte Künstler aus aller Welt haben sich an diesem Projekt beteiligt. Die Wohnungseigentümer dieses Hochhauses wollten dabei sein, doch einer war dagegen. Unverständnis bei den Anwohnern und bei den Wuppertalern.
3: Ich kann es nicht nachvollziehen. Ich finde die Kunstwerke, die wir da in Wuppertal mittlerweile haben, ich habe Friedrich-Ebert-Straße gesehen und andere, die fand ich schön. Also mir gefällt es.
4: Ich glaube, es wäre doch schöner für den Blick und wäre schon eine gute Idee. Schon.
5: Immer wenn ich die sehe, dann geht es mir richtig gut, dann muss ich lächeln. Und ich finde das richtig großartig. Kann ruhig ein bisschen mehr werden.
2: Und es dürfen mehr werden, denn der Bundesgerichtshof hat heute entschieden, dass die Meinung eines Einzelnen solche Projekte künftig nicht verhindern kann.
6: Es ist zum einen eine gute Nachricht für die Gemeinschaften der Wohnungseigentümer, weil ihre Gestaltungsfreiheit weit betrachtet wird. Es ist aber auch eine gute Nachricht für künstlerische Projekte, weil die Möglichkeit, solche künstlerischen Projekte durch Verwirklichung an einzelnen Objekten sich zu realisieren. Diese Möglichkeit wird erweitert.
2: Für die Wuppertaler Eigentümer allerdings kommt das Urteil zu spät. Denn der Kunstverein hatte sein Angebot für das kostenlose Gemälde bereits vor 2 Jahren, zu Beginn des Streits, zurückgenommen. Trotzdem, Wohnungseigentümer nicht nur in Wuppertal, sondern bundesweit können aufatmen. Denn ein Einzelner kann die Entscheidung der Mehrheit nicht mehr blockieren und solche Kunstprojekte wie in Wuppertal nicht mehr aufhalten.
7: Es bedeutet unverändert viel für die Stadt, weil die Menschen einen ganz neuen Zugang zu ihrer Stadt gefunden haben, weil sie sich auf veränderte Art und Weise mit ihrer Stadt identifizieren, weil es Fahrradtouren gibt, Schwebebahnfahrten, Besichtigungen, wo die Menschen begeistert sind von den Perspektiven und den Blickwinkeln.
2: Die Wuppertaler Murals haben international für Aufsehen gesorgt. Und auch die Wuppertaler selbst finden, dass ihre Stadt dadurch einfach ein bisschen schöner wird.
8: Ich denke, dass Wuppertal, das Stadtbild von Wuppertal, auch oft ein zu negatives Bild hat. Und das wertet das definitiv auf. Also kann ich nicht verstehen, warum man das verhindern möchte.
9: Ich finde es eigentlich schade, weil es verschönert doch ein bisschen auch die Gegend, würde ich jetzt mal behaupten.
10: Das ist wieder so kunterbunt, wie die Wuppertaler selbst auch sind. Und ja, sehr stark eigentlich.
2: Also ein Sieg heute für die Kunst und ihre schöpferische Freiheit.
1: Olympia und sogar im eigenen Land, das ist für viele Sportlerinnen und Sportler ein Lebenstraum. Morgen wird abgestimmt, ob Deutschland sich mit der Region Köln-Rhein-Ruhr für die Olympischen Spiele bewirbt oder ob München das Rennen macht. Aber egal, wie es ausgeht, wer soll eigentlich die Medaillen für uns holen? Wir waren am Düsseldorfer Lessing-Gymnasium. Dort werden heute die Talente fit gemacht, die vielleicht in einigen Jahren für unser Land nach Gold greifen.
11: Hier vergisst niemand den Sportbeutel, denn wer es am Lessing-Gymnasium in die Sportklasse geschafft hat, hat Großes vor.
12: Mein riesengrößter Traum in meinem Leben ist, Fußballprofi zu werden und bei der deutschen oder bei der marokkanischen Nationalmannschaft zu spielen.
13: Bei den US Open oder auch Australian Open mitzuspielen.
14: 2036 will ich eigentlich schon zu Olympia oder 2038 gerne.
13: Mein Traum ist es, in die Olympia zu kommen und hoffentlich dort auch eine Medaille zu gewinnen.
15: Ich möchte gerne bei den deutschen Meisterschaften mitmachen und dann später, wenn ich das geschafft habe, bei Olympia.
11: Dass hier in der 7. Klasse so viele Talente aus unterschiedlichen Sportarten zusammenkommen, ist vor allem der Nachwuchsförderung der Stadt zu verdanken. Jonas Jönke schaut sich schon in den Grundschulen nach begabten Kindern um.
15: Da holen wir schon die besten, motorisch talentiertesten Kinder zusammen und trainieren mit denen dann in einer kleineren Gruppe. Das machen wir für die Drittklässler, für die Viertklässler. Und so haben wir unterschiedliche Programme, wo wir also an den Grundschulen schon die Kinder im motorischen Bereich fördern.
11: Wer hier am Gymnasium dann in die Sportklasse möchte, wird vorher noch mal extra getestet. Die Kinder wissen, wie besonders das ist, hier aufgenommen zu werden.
14: Ich finde es sehr cool, weil man wird sehr gesponsert, dadurch, dass man den Sport halt macht. Und das unterstützt einen sehr dabei, den Sport zu machen.
12: Auch jetzt ich und zwei Freunde von mir haben Athletiktraining von der Schule bekommen. Und hier kann man viel damit anfangen, ja.
16: Weil ich dann auch an Wettkämpfen am Wochenende teilnehme und dadurch dann auch darin besser werde.
11: Ob Judo, Leichtathletik oder Eishockey, alle können bei den Übungen etwas für ihre Disziplin mitnehmen. Der große Vorteil hier, auch die schulischen Leistungen bleiben im Blick.
15: Wir als Athletiktrainer können mit unseren Kollegen und Kolleginnen sofort sprechen. Ja, da läuft irgendwas nicht, dann gibt es Nachhilfeunterricht für die Athleten, wenn sie eben in irgendeinem Fach nicht so gut klarkommen oder weil sie auch einfach viel weg sind. Was wir aber auch sehr oft erleben, dass unsere Athleten und unsere Leistungssportler sehr gut in der Schule sind, ne? Weil sie diszipliniert sind, weil sie eben einfach auch ausgeglichen sind und das geht auch oft einher.
17: Rein, rein, raus, raus. Rein, rein, raus, raus.
11: Die meisten hier trainieren fast jeden Tag, teilweise auch noch vor der Schule. Die Disziplin kommt bei Mesa dabei von ganz alleine, weil die Leidenschaft für ihren Sport einfach so groß ist.
12: Egal wie gelaunt ich bin, Fußball macht mich immer glücklich. Egal wie drauf ich bin, ich glaube, Fußball hilft mir einfach. Ich kann nicht ohne Fußball.
11: Eines der vielen Talente, hier in Zukunft bei Olympia mit einer Medaille um den Hals zu sehen, für Sportlehrer Ludger von der Stein ein schöner Gedanke.
18: Es wäre grandios, das wäre ein Traum, das bei Olympia dabei zu sein. Ich habe es selber nicht geschafft, aber wenn man halt jemanden sehen würde, den man selber unterrichtet hat, später dann eben 32, 36, 38, dann da sehen wir, das wäre wunderbar, das wäre Gänsehaut.
11: Am kommenden Samstag wird entschieden, ob wir Olympia vielleicht sogar vor der eigenen Haustüre erleben können.
1: Und ich freue mich, dass wir jetzt noch ein bisschen weiter über die sportliche Talentförderung in Düsseldorf sprechen können mit Knut Diermann. Schön, dass Sie da sind vom Sportamt der Stadt Düsseldorf. Wir haben gerade im Beitrag schon gehört, Sie gehen also auch in die Grundschulen und schauen, sind Kinder sportlich besonders talentiert? Wie machen Sie das? Wonach schauen Sie da?
19: Ja, wir gehen in die Grundschulen und führen sportmotorischen Test durch, das flächendeckend in Düsseldorf. Also in jede Klasse wird reingegangen mit Honorarkräften, führen da 8 verschiedene Übungen durch, wo die allgemeine sportliche Fähigkeiten getestet werden. Und dann kommen die Kinder in der Auswertung und wir fördern sie dann entsprechend danach.
1: Was sind denn das für Übungen?
19: Das ist ein 10-Meter-Sprint, Ball-Beine-Wand-Test, ein 6-Minuten-Ausdauertest, Stand-and-Reach, also Beweglichkeitstest, Krafttest. Also ganz alle sportlichen Fähigkeiten werden erprobt.
1: Ich finde das so toll, jetzt gerade in dem Beitrag auch zu sehen, wie begeistert die Kinder gesprochen haben. Wie haben Sie das empfunden? Das jetzt auch mal so ein Feedback für Sie?
19: Das ist schön. Also das ist ja, dafür macht man das Ganze. Und die Kinder sind ja schon weiter. Wir haben sie in der 2. Klasse eventuell getestet. Sind ja jetzt 5., 6., würde ich sagen, sind da die Kinder gewesen. Und es ist doch toll, wenn die Kinder Ziele haben, was erträumen und jetzt gerade auch Olympia auch gerade ein ganz großes Thema ist und das so sieht und die Begeisterung in den Augen, das reicht. Das ist wunderbar.
1: Auch nochmal. Auf der anderen Seite hört und liest man da teilweise, die deutschen Kinder sind immer unsportlicher und dann auf der anderen Seite sieht man sowas. Wie ist denn Ihre Erfahrung?
19: Also wir haben eine ganz andere Erfahrung, was das angeht. Ich finde, es wird immer zu pauschalisiert gesagt, die Kinder werden immer schlechter und immer dicker. Also wir testen jetzt seit 2003, wir machen aus Körpergewicht und Körpergröße und Körpergewicht, was wir messen. Und Adipositas ist zurückgegangen, Übergewicht ist zurückgegangen bei den Kindern hier in Düsseldorf. Und wir haben eine Konstanz, was die Leistung angeht. Und der größte Teil der Kinder, also über 90% der Kinder, sind sportlich normal, bewegen sich auch normal. Es gibt natürlich immer irgendwelche Kinder, die nicht so gut sind, aber für die wird auch viel gemacht.
1: Mhm. Jetzt fördern Sie eben die Kinder. Es gibt aber mit Sicherheit auch Herausforderungen. Welche ist so die größte für Sie?
19: Eine große Herausforderung war es für uns, so sind die digitale Umstellung. Wir sind von Papier weg aus immer in die Elektronik reingegangen. Alles läuft jetzt digital und das war natürlich mit Datenschutz und alles, was geklärt werden muss, eine ziemlich große Herausforderung, aber es läuft sehr gut.
1: Und mit den Trainern, das hört man doch auch immer, es gibt so wenig Trainer, Trainerinnen.
19: Ja, das ist das Problem zurzeit in den Vereinen sehr groß. Ehrenamtler fehlen, da fehlt es im Trainerbereich, da wird viele Projekte für gefahren, sei es vom Landessportbund, aber auch hier in Düsseldorf, wo wir es unterstützen, eben halt das Ehrenamt versuchen zu unterstützen, weil Vereine, da wo die Basis ist, leben vom Ehrenamt. Mhm. Und es ist wichtig für die Kinder.
1: Ja, absolut. Herr Diemer, ich danke Ihnen ganz herzlich für das Gespräch.
19: Nicht so lange.
1: Wir sind aus allen Wolken gefallen. So erging es dem Tierschutzverein Rhein-Kreis Neuss. Da flatterte ein Brief vom Amtsgericht rein. Im ersten Augenblick denkt man ja dann so, oh nein. Es stellte sich aber heraus, es war eher ein oh ja. Das Amtsgericht, das teilte nämlich mit, der Verein hat einen denkmalgeschützten Vierkanthof von einem alleinstehenden Besitzer geerbt. Der Hof liegt zwischen Grevenbruch und Rommerskirchen und wird nun zur Rettungsstation für Großtiere.
20: So etwas quasi geschenkt. Der Tierschutzverein ist Alleinerbe eines riesigen Bauernhofs.
21: Das ist ja eine einmalige Chance. Also ich sag mal, die Chance hierfür ist ja geringer als ein Sechser im Lotto.
22: Wir haben gedacht, holla, was soll das werden?
20: 15.000 Quadratmeter Land mit denkmalgeschütztem Hofgebäude.
21: Wann erbt ein Tierschutzverein schon mal eine solche Anlage? Und es ist eine Herausforderung.
20: Ihr Plan? Ein Tierschutzhof für Großtiere wie Aphrodite und Mary.
23: Sie war eine Zuchtstute und sollte geschlachtet werden. Und ist vom Schlachter gerettet worden.
20: Eine Rettungsstation für jedes Tier in Not.
21: Tiere, die eine Dame mit, ja, mittlerweile ist es ja als psychische Störung anerkannt, in einem Animal Hoarding-Fall in ihrem Keller großgezogen hat.
20: Der Tierschutzverein hilft seit über 60 Jahren im Rhein-Kreis Neuss. Er betreibt das Tierheim Uckhoven bei Rommerskirchen und jetzt eben auch den Aalshof. Für Lena Gladbach-Krieger ist der Hof auch ein Neuanfang. Sie ist jetzt hier die Chefin und hat dafür ihren Job als Bäckergesellin aufgegeben.
24: Braucht ihr noch einen Appleboy?
25: Ja.
24: Gleich?
25: Ja.
22: Und dann war die Frage, willst du nicht Projektleitung werden? Dann war ich natürlich Feuer und Flamme und habe gesagt, gut, dann gebe ich meinen Job nach 15 Jahren an Nagel und mache das hier weiter. Aber natürlich war erst mal so, was machen wir, wie machen wir das? Was wollen wir denn überhaupt als Verein damit machen?
20: Ein Zentrum für Kinder- und Jugendarbeit soll der Aalshof werden. Tierschutz zum Mitmachen. Schon jetzt treffen sie sich einmal im Monat, immer sonntags.
22: Gerade hier sehen die Kinder auch, wie es wächst. Also wir haben angefangen mit 2 Katzen und 2 Pferden. Jetzt haben wir 4 Pferde, 6 Katzen, 6 Hähne, sollen nächstes Jahr Schildkröten noch dazu kommen. Also all diese Dinge und die Kinder dürfen alles mitmachen.
20: Natur- und Tierschutzprojekte, Ferienfreizeiten, das sind die Ideen, die sie hier umsetzen wollen. Die Kinder genießen schon jetzt die Sonntagstreffen.
26: Und dann versuche ich schon, die Sachen zu erklären, warum ich das gerade so umsetze. Ne? Damit so ein Verständnis dafür entsteht, was bedeutet das denn auch, Tierhaltung vernünftig zu machen und nicht nur, wir halten uns einfach irgendwelche Tiere und die leben halt hier. Aber das ist nicht der Sinn an der Geschichte.
20: Tieren mit Respekt und Liebe begegnen. Geschundenen Tieren wieder ein gutes Leben geben. Wenn der Aalshof das in Zukunft vermittelt, dann ist das Erbe wirklich mehr als ein Sechser im Lotto.
1: Ein tolles Projekt. Es geht jetzt auf die große Bühne. Es war ihr letztes Werk, Como el Mosquito en la Piedra, wie das Moos auf dem Stein. Nur wenige Wochen nach der Uraufführung 2009 starb die weltberühmte Choreografin Pina Bausch überraschend. Heute feiert das Stück Premiere

0: in der Wuppertaler Oper. Die große Herausforderung, das Vermächtnis der Grande Dame des modernen Tanzes an die junge Generation weiterzugeben. Denn kaum ein Tänzer von damals ist heute noch dabei. Bei der Hauptprobe gestern traf die alte auf die neue Ära.
1: Dita Jaspi ist eine der letzten Tänzerinnen, die dieses Stück mit Pina Bausch erarbeitet hat. Die fast 60-Jährige will das weitergeben, was sie noch erfahren hat.
2: Ich hatte das Glück, dass ich noch Pina erleben durfte, 9 Jahre. Zum Beispiel die Jungen, die hatten, manche haben nie mit Pina gearbeitet. Eigentlich fast alle, die hatten nicht die Berührung mit Pina direkt so. Ja, das zum Beispiel, das ist etwas, was man einfach erleben muss. Das kann man nicht beibringen.
1: Weiter Jaspi gehört zur jungen Generation. Sie will von den Alten lernen, was Pina Bausch ausgemacht hat.
3: Sometimes I thought we are already.
4: Ich hatte gedacht, wir sind schon sehr kreativ, aber wenn du in Pinas Welt gehst, dann merkst du, dass sie immer noch viel kreativer ist als wir. Als hätte sie irgendwie schon alles gemacht und du wirst trotzdem von ihr überrascht. Was hat sie gedacht? Warum? Wie? Aber alles immer auf eine sehr einfache Weise.
3: What was she thinking? You know, like why, how? Yeah. But also in a very simple way.
1: Die direkte Arbeit mit Pina Bausch hat Ditas Leben geprägt.
2: Pina hat nicht so viel gesprochen, wollte auch nicht. Aber wenn sie was sagt, mal einen Satz, plötzlich ist sie so wie, das ist etwas für dein ganzes Leben. Und auch unsere Verbindung mit ihr oder wie sie mit uns umgeht, das ist etwas, was man nicht einfach vergessen kann.
3: Das ist schwer für mich. With the history, mit der Geschichte von dieser Company.
4: Das ist eine Bürde, aber ich will nicht von der Schwere der Aufgabe niedergedrückt werden, dass ich das nicht machen kann oder zu viel denke. So viel Last auf meinen Schultern.
1: Beobachten, lernen, fühlen. Für die Jungen eine Annäherung an ein großes Vermächtnis.
2: Das war immer alles aus Liebe, was Pina macht, ist alles aus Liebe. Man kann nicht denken, wenn man etwas sieht. Denken, dann ist es vorbei. Man muss einfach spüren. Weil das ist eine Kommunikation von Herz zu Herz. Wenn man spürt, aber die Tänzer, die müssen auch ehrlich sein. Pina hat immer gesagt, wir müssen ehrlich sein, weil die Publikum sind nicht dumm.
1: Ehrlichkeit. Unverfälschte Emotionen, das Vermächtnis von Pina Bausch strahlt auch noch fast 20 Jahre nach ihrem Tod aus Wuppertal in die Welt.
2: Die kommen noch, Pina-Stücke zu sehen oder auch wenn wir Workshop geben, die kommen wirklich aus aller Welt, die ganze Welt. Es gab Leute, die von Australien, von New York geflogen sind.
1: Como el Mosquito, wie das Moos auf dem Stein, gilt als Pina Bauschs letzte Umarmung ihres Ensembles.
0: Wir sind mittendrin in der Hauptapfelerntezeit. Elster, Cox Orange, Holsteiner Cox oder Boskop. Sie alle sind reif und das Wetter spielt auch noch mit. Da die meisten von uns wohl keinen eigenen Apfelbaum im Garten haben, ist unser Tipp, fahren Sie doch mal auf eine der öffentlichen Streuobstwiesen. Da kann jeder Äpfel ernten, der möchte. Man muss nur wissen, worauf man achten sollte.
5: Kommen wir da oben dran. Ups, ja, der ist schon ein bisschen matschig. Die sind zwar dieses Jahr ein bisschen kleiner ausgefallen, aber dafür sind sie umso würziger.
6: Christian Schwalleck und seine Helfer in der NABU-Gruppe in Alpen gucken genau, an welchen Bäumen die Äpfel reif sind. Zu erkennen ist das daran, dass sie leicht abgehen, man kaum ziehen muss. Wer sich auskennt, kann dann sogar mal per Schütteln ernten.
5: Denk dran, das ist meiner. Mach den nicht kaputt.
6: Auch ohne Vorkenntnisse darf hier gepflückt werden. Nur eben gerne etwas vorsichtiger. Alle Bäume ohne so ein Bändchen im Alpener Ratsbongert sind frei. Jeder darf dran. Öffentliche Obstwiesen gibt es überall am Niederrhein und sogar auch in Duisburg.
5: Äpfel pflücken ist praktischer Naturschutz, auf jeden Fall. Weil die Vielfalt der ökologischen Zusammenhänge, die erlebt man auf einer Streuobstwiese.
6: Er wünscht sich, dass viele zugreifen. Denn Wertschätzung hilft beim Erhalt und jede Hand bei der Pflege der Bäume.
5: Das Charakteristische dieser Sträubswiesen ist auch, dass die im Laufe des Lebensalters eben auch Höhlen entwickeln, beispielsweise für den Steinkauz Brutareale sind.
6: Doch während die Wiesen früher für die Versorgung wichtig waren, werden sie heute oft nicht mehr genutzt. Das Ernten in den hohen Bäumen ist zu anstrengend. Schwalleck rät deshalb auch bei Landwirten zu fragen, ob man auf deren Flächen darf.
5: Das Obst wird nicht mehr geerntet. Das vergammelt am Boden, die Rinder fressen es vielleicht noch, aber kein Mensch nutzt das mehr. Und da ist es manchmal ganz hilfreich, wenn man einfach mal bei dem Landwirt anklingelt an der Tür und fragt, ob man auf die Wiese darf, um zu ernten.
6: Und wenn die Ernte gut läuft, kann man seine Äpfel etwa bei Alexander Haken zu Saft pressen lassen. Der steht gerade in Sonsbeck. Ab 8 Uhr kommt Ladung um Ladung. Josephine Ofey hat mit Ulrich Kluckner und mehr Freunden auf ihrem Grundstück alte Bäume abgepflückt.
7: Unter anderem hier uralte Apfelsorten hier von so alten Bäumen, die solche großen Früchte tragen. Und auch andere, die wiederum die Zitronenäpfel heißen, weil sie so eine hohe Säure haben.
6: In Hakens Presse wird der Saft erhitzt. Haltbar ist er dann ein Jahr. Angebrochen noch 3 Monate. 5 Liter gibt's ab 6,50 Euro. Er sagt, alle Sorten taugen für Saft.
8: Ich bin ja eher der Süße. Ja, ich mag lieber zum Beispiel auch von einem Elsterapfel den Saft. Also das ist Geschmackssache. Am besten ist tatsächlich eine Wiese, wo man mehrere Bäume hat, alles zusammenpacken und dann hat man einen ganz individuellen Saft, den keiner nachmachen kann und der schmeckt auch wunderbar.
6: Josephine Ofey und Ulrich Kluckner werden den Saft zwischen allen aufteilen, die beim Pflücken geholfen haben. Das Team auf der Alpener Obstwiese wünscht sich, dass viele noch ernten kommen. Je nach Sorte geht das noch bis Mitte oder Ende Oktober. Einen Tipp hat Schwalleck noch zum Verkosten.
5: Immer mit dem Messer erstmal klein schneiden, weil es kann auch intern Bewohner geben, die man ja nicht unbedingt mitessen möchte.
6: Da kann man dann einfach drumrum essen. Natur pur eben. Vielerorts frei für jeden.
0: Genau, am besten einfach mal im Internet schauen, da findet man auch entsprechende Wiesen. Und wie immer an dieser Stelle gucken wir jetzt auf die Wetteraussichten. Heute Nacht ist es anfangs sternenklar. Zum Morgen können vom Niederrhein ein paar flache Wolken aufziehen. Die Temperaturen gehen auf 3.

0: Grad. Am Dienstag ruhiges, trockenes, freundliches Altweiber-Sommerwetter mit rund 29 Grad, noch mal ziemlich warm. Nachdem sich der September sehr warm und sonnig verabschiedet, wird es Anfang Oktober etwas wechselhafter. So richtig herbstlich wird es allerdings auch noch nicht, nur spürbar kühler. Hier sehen Sie gleich die Dokumentation Die Kölner Oper, die bewegte Jahre hinter sich hat. Das nach der Tagesschau. Ihnen ein schönes Wochenende und bis nächste Woche. Tschüss.
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